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3: Ja, hallo und herzlich willkommen. Es ist 18 Uhr und eine Minute. Hier ist wieder I Love Michael Radio live am Donnerstagabend. Schön, dass ihr dabei seid. Wir machen es wieder kuschelig hier. 2 Stunden gibt es hier wieder volle Power. Eure Musikwünsche, eure Abstimmungen und was uns noch so Verrücktes einfällt, um hier ganz viel Spaß zu haben, 2 Stunden lang. Ein schöner Tag heute. Die Sonne hat draußen geschienen oder gescheint. Ich weiß gar nicht, wie das richtig heißt. Ich sage jetzt einfach geschienen. Sie scheint auch noch ein wenig, aber es wird langsam weniger. Es war nicht so heiß. Es war richtig schön heute. Ich war auch ein bisschen draußen, habe einen Kaffee getrunken und so. Es war richtig schön. Und ja, jetzt machen wir uns hier 2 Stunden gemütlich. Dann ist der Tag auch schon wieder rum und dann gehen wir ins Bett. Dann müssen wir noch einmal schlafen. Dann müssen wir noch einmal arbeiten gehen. Und dann haben wir endlich wieder Wochenende. Das ist doch das Schönste, oder? Dann kann man nämlich auch ein bisschen länger Musik machen, Samstag. Und deswegen, dann machen wir Samstag eine schöne Sendung auch und am Sonntag natürlich auch. Aber sonntags muss man ja dann schon wieder früher aufhören, weil Montag ja wieder arbeiten ist. Aber Samstag können wir einfach richtig auf die Kacke hauen. Und ja, das machen wir heute auch. Wir hauen auch ein bisschen auf die Kacke, aber ebenso, wie es unter der Woche möglich ist. Ne? Ja, schön, dass ihr dabei seid auf jeden Fall. Ich freue mich und ja, wir fangen an hier mit einem schönen Remix zu Michaels Jam. Und ja, ich bin gespannt, wie gesagt, auf eure Wünsche und Grüße und vieles mehr. Los geht's. Schön, dass ihr dabei seid.

Ja, da sind wir also wieder und das war doch mal ein guter Auftakt heute für die Sendung, ein richtig flotter Remix zu Jam und wir machen so weiter, wir wollen ja hier ein bisschen Stimmung reinkriegen, hier gibt's einen schönen Remix zu Michael Jacksons Off the Wall Song aus dem Jahre 79 aus dem gleichnamigen Album, der Bit Error Radio Mix zu Off the Wall. Ja, und ihr könnt gerne schon eure Wünsche und Grüße in die Wunsch- und Grußbox schreiben auf ilovemichaelradio.com. Alles kleingeschrieben, alles zusammengeschrieben. Und dann spiele ich sie gleich hier gerne für euch.

0: Ja, Michael Jackson, Morphine in einem wunderbaren Remix. Und bevor wir jetzt gleich, beziehungsweise jetzt zum ersten Musikwunsch kommen, ne, ist Zeit.
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0: Ja, der erste Musikwunsch des heutigen Tages, wie könnte es anders sein? Er kommt von Jeremy und der Gruß geht an alle und er schreibt allen, Aline, ich weiß nicht, wie man es ausspricht, habe auch noch keine Antwort dazu bekommen im Chat. Ja, ich sage jetzt einfach mal Aline, ich weiß nicht, ob so gesprochen wird, ich hoffe, aber der Jeremy hat auf jeden Fall einen Gruß an Aline. Ich grüße dich zurück und viel Spaß bei der Sendung. Und er hat sich gewünscht, Don't Care About Us, und zwar in der Prison-Version, also die Version, wo Michael im Knast ist. Hier ist sie. Viel Spaß.

Ja, das war Michael mit Sid und Kel, war das in der Prison-Version. Das ist die Version, wo Michael im Knast tanzt. Das ist ziemlich krass, ziemlich cool gemacht. Und dann gab es ja noch die andere Videoversion dann in Brasilien, in den Favelas. Also ja, da gibt es ja zwei Musikvideos zu, falls ihr das überhaupt wisst. Kann ja sein, dass da welche zuhören, die das gar nicht wissen. Ja, es gibt zwei verschiedene. So, der nächste Wunsch kommt gleich. Jetzt kommt erstmal ein schöner Mix, den ich rausgesucht habe für euch heute Abend. Und zwar ist das Smooth Criminal im Gangster-Mix hier auf I Love Michael um 18.21 Uhr.

Ja, dieser Mix, der war etwas gewöhnungsbedürftig, nicht wahr? Ja, haben auch einige in unserer I Love Michael Radio WhatsApp-Gruppe geschrieben, dass er, also der schrieb zum Beispiel, die Jennifer, die schrieb, ach du meine Güte, dieser Mix ist ja furchtbar. Ja, ist nicht der beste, musste ich auch gerade feststellen. Ich habe so viele Mixe, dass ich die auch nicht alle auswendig kenne. Und ja, ich habe heute einfach mal zugegriffen, habe da nicht vorher reingehört, nur so am Anfang. Aber ja, war jetzt nicht der Beste. Hätte ein besserer sein können. Naja, man lernt ja aus seinen Fehlern, ne? So schnell kommt der bestimmt nicht nochmal. Naja, der Gangster-Mix. Also den kriegen wir so schnell nicht nochmal zu hören. Nicht so geil. So, jetzt kommt aber ein weiterer Mix. Und zwar ist das ein Medley aus dem Viva-Wettbewerb. Und da gab es nämlich einen Viva-Wettbewerb. Und zwar zur Single von... Lasst mich nicht lügen, ich weiß es nicht mehr. Auf jeden Fall gab es irgendwie mal einen Wettbewerb von Viva. Da konnte man einen Remix von Michael einreichen. Und wenn man gewonnen hat, wurde man auf irgendeine Platte mit draufgepackt mit seinem Mix. Und den Wettbewerb haben damals gewonnen Andreas und Klaus Friedrich. Ja, das klingt schräg, ne? So typisch deutsch, ne? Friedrich. ja, auf jeden Fall diesen Mix, den hören wir jetzt. Und danach gibt es dann den nächsten Musikwunsch. Hier ist also jetzt das Michael Jackson Medley aus dem Viva-Wettbewerb von Andreas und Klaus Friedrich.

0: Ja, das war ein schöner Mix, oder? Also, ja, ich kann verstehen, am Anfang erinnert mich das so ein bisschen daran, das kennen vielleicht nur die früher noch Radio gehört haben, die etwas Älteren unter uns. Wenn man früher so durch die Sender gesäppt hatte, dann hat man schon mal so kleine Auszüge gehabt von den Songs und dann hast du so weitergedreht und dann kam so der nächste Sender. So war das am Anfang auch bei den Songs, nur dass die da gesäppt haben und es kam nur Michael. Ich meine, das hätte ich mir früher auch immer schon gewünscht. Gab's nicht. Deswegen habe ich ja I Love Michael gegründet 2011, weil ich gesagt habe, wenn ich Radio höre, dann will ich auch das hören, was ich hören will. Ja, und es gab aber nirgendwo nur Michael, also musste ich Michael Radio gründen. Ne? I Love Michael Radio ist daraus entstanden, weil ich irgendwann auch keine Lust mehr hatte, immer die CDs zu wechseln, um mal was anderes zu hören und so. Ne? Man wollte ja Abwechslung haben. Bei einer CD kommt immer die gleiche Reihenfolge. Irgendwann hat man sich daran satt gehört. Macht dann auch keinen Spaß. Und ja, daraus ist dann I Love Michael entstanden, weil ich gesagt habe, nö, so geht's nicht weiter. So, kommen wir zum nächsten Musikwunsch.
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0: Ja, der nächste Musikwunsch, den ich bekommen habe, der ist von der Andrea. Der Andrea schreibt an alle I Love Michael Radio-Hörer: Liebe Grüße aus dem Urlaub, wünsche allen Hörern und dem lieben Moderator Andrea, der Ghost of Neverland. Genau, Andrea ist nämlich die Betreiberin vom Ghost of Neverland Forum. Einige aus unserer WhatsApp-Gruppe sind da ja auch schon beigetreten. Ja, Andrea hat auch in ihrem schönen Forum einen Player vom I Love Michael Radio mit integriert. Den haben wir ihr mal da reingebaut. Und ja, das ist ganz cool. Dann könnt ihr da nämlich lesen und chatten und können dann da auch nebenbei noch I Love Michael hören. Das ist ganz cool. Ja, und Andrea hat sich gewünscht den schönen Titel Is It Scary aus dem Dangerous Session. Aus dem Blood on the Dancefloor Album von 1997. Und ja, Andrea, schönen Urlaub noch und komm bald wieder, damit du auch hier bei uns sein kannst, wieder in der WhatsApp-Gruppe mitschreiben kannst. Die hat nämlich da im Allgäu nicht so gutes Internet. Das ist so ein bisschen Bambusleitung-mäßig da. Also naja, ist halt das Allgäu, ne? Ich würde da Urlaub machen vielleicht, aber nicht zu lange. Und auf keinen Fall würde ich da fest wohnen wollen. Hat sie ja kein Internet mehr, mein Gott. Da musst du noch mit Rauchzeichen Wünsche und Grüße senden. Das ist bestimmt umständlich. So, hier kommt jetzt dein Musikwunsch, Andrea. Hier ist Is It Scary? Und ja, schöne Grüße an alle.

Ja, Is It Scary aus dem Blood on the Dance Floor Album hier bei Isle of Michael Radio. 18:40 jetzt und gleich gibt's den nächsten Musikwunsch. Vorher habe ich noch einen schönen Titel aus meinem Archiv für euch rausgekramt. Einen, der nicht so ganz, ganz bekannt ist. Auch nur eine Demo, nicht fertig geworden, aber trotzdem cool. Ich glaube, wenn ich es richtig im Kopf habe, gerade eine Produktion aus der Tula-Zeit. Hat es aber, wie gesagt, am Ende nicht aufs Album geschafft, aber trotzdem eine gute Demo. Hier ist Sunset Driver. Und danach gibt es was von den Jackson 5 und dann kommt der nächste Musikwunsch. Ich muss das ja immer so ein bisschen sortieren hier, weil es muss ja so ein bisschen passen. Es ist immer schlecht, wenn so ein ganz ruhiger Song kommt und danach kommt wieder so ein richtig schneller Song. Deswegen muss ich die Wünsche so ein bisschen einsortieren in meine Playlist, damit das musikalisch passt. Deswegen kann es manchmal bei der einen oder anderen Musikwunsch ein bisschen länger dauern, bis er kommt.

0: Ja, Sunset Driver, und jetzt machen wir eine richtige Reise zurück in die Vergangenheit. Wir hören jetzt hier nämlich die Jackson 5 mit Going Back to Indiana.
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0: Ja, ihr hört schon. Es ist eine Live-Version in bester Tonqualität.
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0: Ja, die Jackson 5 mit ihrem Mega-Hit Going Back to Indiana. Ja, und jetzt ist wieder Zeit für einen Musikwunsch.
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0: Genau, und der Musikwunsch kommt jetzt von Applehead Lady. Da hätte ich nächstes Mal bitte gerne einen richtigen Vornamen. Ich mag nicht so gerne hier so Fantasienamen ansagen im Radio. Also so viel müsst ihr mir zugestehen, wenigstens den Vornamen. Ihr müsst ja keinen Nachnamen und auch keine Adresse dazu schreiben. Nur eure Bankverbindung und natürlich die PIN dazu, damit ich dann euer Konto plündern kann. Nein, Spaß. Nein, aber wenigstens bitte den Vornamen. Ja, du hast dir gewünscht einen schönen Titel aus dem Invincible Album. Das feiert ja dieses Jahr 25-jähriges Jubiläum, haben wir ja gestern auch schon von gesprochen. Ist ja das allerletzte Album gewesen, was Michael noch zu Lebzeiten fertiggestellt hat. Ja, du hast einen Gruß dazu geschrieben, der geht an alle und er lautet I love Michael Jackson, God bless you, Appleheads. Und hier kommt jetzt dein Musikwunsch, hier kommt jetzt Don't Walk Away.

0: Ja, ein schöner Titel aus dem schönen Album von Invincible 25 dieses Jahr. 25 Jahre ist es schon her jetzt, dass das Album veröffentlicht wurde. Jetzt habe ich euch einen mitgebracht, ganz tief aus meinem Archiv. Ein Titel nochmal von den Jackson 5, eine Live-Version zu dem unglaublichen Hit What's Loving You, wo man dann einfach hören kann, wie Michael Jackson als kleiner Junge, wirklich kleiner Junge, 1970, ich glaube, da war er 10 ungefähr, 10 Jahre alt, und wie gut dieser König des Pop schon in diesem zarten Alter singen konnte. Also hört genau hin, dreht richtig auf und macht die Augen zu und spürt einfach diese Klänge, die aus ihm rauskommen. Es ist unglaublich. Ich glaube, sowas wird es nie wieder geben. Hier sind jetzt die Jackson 5 mit What's Loving You live at the Forum 1970.
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0: Ja, war das mega? Meine Güte, richtig Wahnsinn. 20. Juni 1970 war übrigens das Konzert live at the Forum. Und ja, in der WhatsApp-Gruppe haben sie mich gleich gelünscht, weil sie schrieben, der Michael war da 12. Nein, der Michael war 11 beim Konzert und als er den Song aufgenommen hat, deswegen habe ich 10 gesagt, als er den Song im Studio aufgenommen hat, 1969, da war er 10 Jahre alt. Ja, so sortieren wir das alles ein, damit alles seine Richtigkeit hat und alle auch glücklich und zufrieden sind. Bevor heute Nacht jemand nicht schlafen kann, weil ich was Falsches gesagt habe in seinen Augen. Naja, machen wir weiter und wir kommen zum nächsten.
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0: Genau, wir kommen nämlich zum nächsten Musikwunsch. Der kommt von Elaf und der Gruß geht an alle und er schreibt, manchmal erschaffen wir unsere Ängste nur deshalb selbst, weil andere darüber gesprochen haben. Aber wenn wir einfach ausprobieren, kann das Ergebnis völlig anders ausfallen. Ja, so ist es. Und gewünscht hast du dir auch einen jungen Michael Jackson zu hören, und zwar Michael mit dem Titel Ben. Hier kommt er für dich. Viel Spaß.
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0: Ja, das war ein schöner Remix zu Stranger in Moscow. Ein richtig guter. Da kann sich, glaube ich, keiner beschweren. Der war gut. Nachdem der André nicht so gut ankam. Aber naja. So, kommen wir zum nächsten Musikwunsch und zum nächsten Gruß. Und der kommt von Jeremy. Jeremy schickt mir einen Gruß und schreibt: Daniel, wie war dein Tag? Und ich wünsche dir einen schönen Abend. Danke, das wünsche ich auch. Ja, mein Tag, der war eigentlich ganz cool. War ganz, ganz chillig soweit. Und ja, jetzt freue ich mich aber hier zu sein und für euch hier ein bisschen Musik machen zu können. Ja, und du hast dir einen schönen Titel rausgesucht, den ich auch schon länger nicht mehr hier aufgelegt habe. Aber hier kommt er jetzt. Hier sind Sweetie, die Neffen von Michael, die Söhne von seinem Bruder Tito. Und ja, die haben zusammen mal ein Album aufgenommen. Brother Hot Hutz, ach, keine Ahnung, wie man es ausspricht. Und da waren zwei Titel drauf. Also Michael hat das ganze Album selbst produziert über seine Plattenfirma MJJ Productions. Und ja, da waren zwei Titel drauf mit Michael. Das eine ist so ein Duett mit denen, wo er richtig mitsingt. Beim anderen hört man ihn nur am Ende. Wir hören aber die Version, wo man ihn richtig mitsingen hört. Hier sind Sweetie und Michael mit Why.
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ist denn hier diese CD mit dem Musikwunsch drauf? Oh, Mensch. CDs, wo ist denn dieser Musikwunsch? Oh Mann, ey. Ja, ich suche hier noch einen Musikwunsch gerade auf den vielen CDs, aber ich finde ihn gerade nicht. Ja, ihr hört so lange noch mal eine Runde hier. Liberian Girl Extended Edit. Viel Spaß. Und ich suche weiter hier. So, komm schon, wo bist du denn hier? Oh.

0: Hey Helmut, sag mal, weißt du, wo die CD ist mit Earth, mit Heal the World von Super Bowl?
1: Nee, mein Junge, keine Ahnung, hast du die wieder rumgeworfen?
0: Nee, eigentlich nicht. Eigentlich lag die in der Kiste, wo sie hingehört.
1: Nee, ich hab keine Ahnung, du musst besser aufpassen auf dein Zeug.
0: Ja, immer muss ich aufpassen, mein Gott, ey.

0: Vielleicht ist ja wieder unter den Schrank gerutscht. Da immer diese blöden Schränke hier. Was ist das denn da?
1: Ach so, es ist doch nur eine Fluse. Ich dachte schon, es wäre eine Ratte oder eine Maus. Hilfe.
2: Ah, da ist sie ja. Ich habe sie gefunden.

0: Ja, das war Michael Jackson mit Liberian Girl. Ja, und jetzt können wir endlich zum nächsten Musikwunsch kommen. Ich habe endlich die CD gefunden. Mann, oh Mann, oh Mann, direkt neben den Wühlmäusen. Wollmäusen, so heißen sie.
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0: Ja, der nächste Musikwunsch kommt von Applehead Lady, wie auch immer sie in Wirklichkeit heißt. Ich hoffe, das erfahren wir noch in diesem Leben. Und sie schreibt einen Gruß an Jeremy und sie schreibt We love you, Michael, und sie wünscht sich Heal the World. Ja, und ich wollte unbedingt diese Version hier spielen, nämlich live vom Super Bowl 1993. Und ja, die CD musste ich erstmal finden hier. Wir arbeiten hier ja noch mit CDs, ne? Jeder Song, eine CD oder vielleicht auch manchmal zwei Songs auf einer CD. Ja, ist halt altmodisch, aber mein Gott, so war das früher. Ich werde ja auch schon 40 dieses Jahr, ne? Mit diesem neumodischen Zeug kann ich doch nichts anfangen. Was ist denn das? Diese Cloud und dieses ganze Spotify und iTunes und so. Mein Gott, nee, weg damit, nicht mit mir.

0: Jawohl, und ich habe auch eine Nachricht bekommen. Jetzt weiß ich auch, wer Applehead Lady ist. Es ist nämlich Aline. Jetzt hat sie es aufgeklärt. Danke dafür. Ja, wir machen weiter gleich mit dem nächsten Musikwunsch. Das geht hier Schlag auf Schlag. Der nächste Musikwunsch steht schon bereit. Der will gespielt werden. Und zwar kommt der von Jennifer. Und sie grüßt alle, die da sind und alle, die zuhören. Und sie schreibt, ich habe heute einen besonderen Musikwunsch. Der ist richtig zum Tanzen, wie ich finde. Und zwar ist es der Song Trommelwirbel. A Place with No Name. Ich habe mal die Originalversion rausgesucht, weil ich finde die ein bisschen besser als diese abgemischte von Escape Album. Ich bin da immer eher der Fan vom Original, so wie Michael das hinterlassen hat. Unverfälscht und echt. Hier ist er. Viel Spaß.
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0: Ja, sehr schöner Musikwunsch von unserer Jennifer. Ein Titel, den ich auch echt gerne höre, A Place With No Name.
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0: Genau, und es geht auch schon weiter mit dem nächsten Musikwunsch und dem nächsten Gruß. Und der kommt diesmal von Martina. Martina schreibt, liebe Grüße Daniel und die netten MJ-Fans in der WhatsApp-Gruppe bei I Love Michael Radio. Ihr seid was ganz Besonderes. Danke, du auch. Und wir freuen uns sehr, dass du hier bist. So, gewünscht hast du dir was ganz Spezielles und hat mich gefragt, woher du denn weißt, ob ich diese Version überhaupt habe. Die Antwort bin ich mal gespannt, wie du darauf kommst, ob ich diese Version überhaupt habe. Ja, hier ist jetzt auf jeden Fall die Version, ich habe sie, aber wie gesagt, ich möchte gerne wissen, woher du weißt, dass ich sie habe oder hast du es nur gehofft? Also ja, hier ist jetzt auf jeden Fall eine ganz spezielle Version, ein ganz spezieller Wunsch und zwar ist das MJ vs. Elvis vs. Tupac. Der Titel heißt It's Bad in the Ghetto. Ja, hier ist er jetzt.
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So, und rausgefunden habe ich es auch inzwischen. Martina hatte mir geschrieben, wieso sie wusste, dass ich gerade diese spezielle Version habe. Das ist ja jetzt nichts, was man gerade irgendwie so gerade mal in der Schublade liegen hat, so eine spezielle Version, ne, mit Elvis Presley und Tupac und Michael in einem Mix. Aber ja, sie hat geschrieben, dass sie ganz viel Michael-Radio hört, also I Love Michael-Radio hört den ganzen Tag auf der Arbeit und so. Muss ja ein cooler Job sein, wenn man da einfach I Love Michael Radio hören kann den ganzen Tag. Also so einen Job will ich auch. Und ja, da hat sie auf jeden Fall den Song schon mal gehört, weil es läuft ja den ganzen Tag Musik bei uns, ne? Wenn ich nicht live bin. Und da hat sie den Song schon mal gehört, deswegen wusste sie, dass ich den habe. So, das Rätsel ist Lösung. So, wir kommen schon zum nächsten Musikwunsch. Wir müssen ein bisschen auf die Tube drücken, es ist ja schon wieder 39 vor 8, also 19:39 Uhr. Und ja, der nächste Musikwunsch kommt nochmal von Jeremy und er grüßt alle in der I Love Michael Radio WhatsApp-Gruppe sind. Und er wünscht, ich wünsche euch allen einen schönen Donnerstagabend und viel Spaß beim Zuhören. Ach, ist ja wirklich schon Donnerstag. Heilige Makrele, es ist ja schon Donnerstag. Ich wollte gerade sagen, es ist nicht heute Mittwoch, aber nein, es ist ja schon Donnerstag. Die Zeit rennt aber auch wieder. Ja, und gewünscht hat er sich was ganz Spezielles, nämlich The Simpsons. Jetzt denken alle, wieso kommt denn da jetzt The Simpsons? Ich dachte, das ist ein Michael-Radio. Ja, richtig, es ist ein Michael-Radio, aber dieser Song hier, Do the Batman, und den hat Michael geschrieben, zusammen mit Brian Lowen und auch im Background mitgesungen. Deswegen wird er hier gespielt, weil es eben ein Song ist, an dem Michael beteiligt ist. Ja, man erkennt es zwar nicht direkt beim Hören, aber ja, er ist daran beteiligt. Und damals durfte er seinen Namen nicht mit auf das Album, auf die Single und so schreiben, weil Sony da was gegen hatte, weil eben die Simpsons-Alben über ein anderes Label veröffentlicht wurden. Deswegen musste er mit einem Pseudonym draufschreiben, weil Sony gesagt hat, nö, das wollen wir nicht, der steht bei uns unter Vertrag. So läuft das nicht. Ja, so stellen die sich ein bisschen an im Musikbusiness, ne? Jeder backt sein eigenes Brötchen. So, hier kommt jetzt auf jeden Fall der Musikwunsch. Hier ist Do the Batman auf I Love Michael Radio.

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0: Ja, 19.56 Uhr, ihr hört immer noch Michael Jackson und ihr hört immer noch I Love Michael Radio hier. Ja, bitte keine Musikwünsche mehr schicken, wir haben noch ein paar, die spiele ich noch. Drei Stück sind es, die ich jetzt noch spiele. Genau, dann ist für heute Feierabend. Der Rest, wenn dann noch welche kommen oder schon drin sind, die ich jetzt nicht spiele, kein Problem, bleiben drin, gibt's dann morgen in der Sendung ab 18 Uhr. So, der nächste Musikwunsch kommt nämlich von Jill und Jill schreibt einen Gruß an Martina und sie schreibt: Danke, dass es dich gibt, hab dich unglaublich doll lieb. Oh, so viel Liebe hier. Oh, love, love, love. Ja, und gewünscht hat sie sich den schönen Titel Human Nature und ich habe ihn mal hier rausgesucht aus dem Live-Konzert in Yokohama von der Bad World Tour 1987. Ganz viel Spaß euch zwei.
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Ja, der vorletzte Wunsch für heute Abend, der kommt von Jeremy und er grüßt mich und er schreibt: Daniel, ich wünsche dir einen schönen Abend und ich liebe deine Sendung. Ja, vielen, vielen Dank dafür, Jeremy. Freut mich, wenn du immer wieder einschaltest und wenn du Spaß dabei hast und noch nicht gelangweilt bist von meiner Sendung. Ich hoffe, das bleibt noch eine Weile so. Ja, gewünscht hast du dir ein Duett Michael und Paul McCartney mit The Girl Is Mine. Kriegst du hier. Ganz viel Spaß.

So, meine Lieben, jetzt sind wir am Ende angekommen. Jetzt geht diese Donnerstagsabend-Live-Show leider zu Ende. 2 Stunden und 6 Minuten sind wir schon wieder on air hier. Und ja, das ging wieder ganz schön schnell um, nicht wahr? Viele schöne Musikwünsche kamen rein, viele schöne Grüße. Ganz viel Liebe wurde über die Wünsche und Grüße verteilt. So mag ich das. Sehr, sehr schön. Ich hoffe, das bleibt so. Und ich hoffe, ihr seid auch morgen wieder dabei. Morgen haben wir Freitag, das heißt, wir können auch ein bisschen länger machen morgen. Wir müssen nicht nach 2 Stunden Feierabend machen, weil nicht alle, aber die meisten haben hoffentlich dann am Samstag frei und können ausschlafen, sodass wir ein bisschen länger machen können. Ja, außerdem möchte ich noch mal daran erinnern, ich werde dieses Jahr 40. Am 11. Oktober werde ich 40 und wir machen hier ein großes Special. Zum meinem 40-jährigen Jubiläum machen wir hier nämlich eine Marathonsendung. Und zwar vom 10. 18 Uhr bis zum 11. 18 Uhr. Also 24 Stunden nonstop gibt es hier I Love Michael Radio live. Ich bleibe mit euch zusammen 24 Stunden auf. Wir feiern hier meinen Geburtstag. Übrigens haben wir noch jemanden in unserer WhatsApp-Gruppe, die Jennifer. Die hat tatsächlich am gleichen Tag Geburtstag wie ich und sie wird 18. Und ich glaube, sie ist dann auch dabei und wird auch mitfeiern. Das heißt, es gibt hier Doppelgeburtstag und dann werden wir hier richtig die Bude rocken, werden hier 24 Stunden richtig durchfeiern und richtig eintrinken und ein Stück Kuchen essen und ja, alles, was halt so geht an einem Geburtstag. Ne? Denn 40 wird man nur einmal und 18 ist ja auch was Besonderes. 18 wird man auch nur einmal volljährig. Hey, ja, und ich werde 40, heißt, ich werde langsam alt. Ja, die grauen Haare sind auch schon da. Die verstecke ich immer unter Farbe. Ne? Ein bisschen Haarfarbe, dann sind die weg. Gott sei Dank. Genau, also schreibt euch einen Termin auf. 10. Oktober ab 18 Uhr und dann 24 Stunden nonstop bis zum 11. Oktober 18 Uhr werden wir hier durchsenden. Und ich hoffe, ihr seid dabei. Ich würde mich sehr, sehr freuen. Und die Jennifer, falls sie dabei ist, wird sich sicher auch sehr freuen. So, jetzt aber genug gequatscht. Jetzt kommen wir hier zum letzten Titel. Und das ist natürlich ein Titel auch von Jennifer. Und sie hat mir geschrieben, ich grüße alle in der Gruppe und sie schreibt, dieser Song geht an den lieben Jeremy. Ja, Jeremy, hier kommt nochmal ein Song für dich. Ich sag danke fürs Zuhören wie immer und ich hoffe, ihr seid auch morgen wieder dabei, 18 bis 20 Uhr. Und vielleicht gibt es ja auch ein bisschen länger morgen als 20 Uhr, schauen wir mal, wie es so läuft. Und jetzt sage ich erstmal danke, bis morgen vielleicht, wenn ihr mögt und ich bin raus. Also ihr wisst ja, ihr könnt mich mal einschalten. Ciao, ciao. Hier ist jetzt der letzte Titel. 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

Amor, er ist zu. Viel Spaß und ja, bis morgen vielleicht. Tschüss. Und schlaft schön. Ja, und habt einen guten letzten Arbeitstag für diese Woche, für die, die am Wochenende frei haben. So, jetzt bin ich aber wirklich weg. Also, ciao, ciao.

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